Stephanie aus Toulouse, auch mit Tochter auch. Fotografias recortadas